0: dem Staub, sich machen Zahlen wollen die Herren nie. Ein Griff ins Portemonnaie tut ihnen furchtbar weh. So sind die Herren heutzutage im typischen Notlandschlag. Den Angriff muss ich gleich parieren. Die 10.000 Frage gebe ich.
1: Sie sind schon verlegt.
0: Sie wünschten doch selbst.

hat gestatten, hochfreiherrliche Gnaden, die submisseste Belehrung, dass eine Morgengabe wohl vom Gatten an die Gattin, nicht aber von der Gattin an den Gatten bestellet und stipuliert zu werden fähig ist,

die Meer mit eines über das Bürgerliche. Beim Selbstfaninat bin ich verstanden, auch der Depressor zu machen vor Gott und der Welt. Und sozusagen angesichts kaiserlicher